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1: Ihr hört Franks Musikkiste mit Instrumentalmusik aus ostdeutschen Landen. Auch die Weimarer Musikgruppe Bayonne um den 2023 verstorbenen Christoph Teusner spielte vornehmlich Folk, Jazz und Klassik als Instrumentalmusik und nahm sich 1976 ebenfalls eine Komposition von Bach vor. Die Cello-Suite.

Nachdem Mitte der 1970er das Interesse der Hörerschaft an der rockmusikalischen Verarbeitung klassischer Instrumentaltitel merklich nachgelassen hatte, tauchten in der internationalen Musikszene vermehrt Eigenschöpfungen auf. Zu nennen wären hierbei Mike Oldfields Opus Tubular Bells oder Soundcollagen unter Einbeziehung von Alltagsgeräuschen à la Pink Floyd. Häufig wurden Instrumentaltitel auch zur musikalischen Einstimmung an den Anfang einer LP gesetzt. Denn in jenen Tagen nahm man sich tatsächlich noch die Zeit, eine LP in voller Länge anzuhören. Im Ostrock findet man oben erwähnte Intros auf Platten der ungarischen Band Omega, aber auch immer wieder bei Karat. So hören wir nun ein weiteres von Ed Wilms komponiertes Stück von 1978 und das heißt Rockvogel.

Die Gruppe Karat mit einem Instrumental aus dem Jahre 1978, erschienen auf einer Single-B-Seite. Zu jener Zeit war der technische Fortschritt bei der elektronischen Klangerzeugung nicht mehr aufzuhalten und unzählige Musiker und Klangtüftler experimentierten meist im stillen Kämmerlein, sprich im eigenen Studio, an neuen Songs. Zu nennen wären hierbei der englische Soundpionier Brian Eno, die westdeutschen Bands Tangerine Dream und Kraftwerk sowie der äußerst erfolgreiche Franzose Jean-Michel Jarre. Aber auch hierzulande war es dem Berliner Musiker Paul Fuchs über verschlungene, teils illegale Wege gelungen, jene sündhaft teure Technik zu besorgen und eigene Kreationen zu entwickeln. Seine Inspiration holte er sich aus dem Bereich der Science-Fiction-Literatur. Und nicht zuletzt trug auch die im Jahre 1978 erfolgreich durchgeführte Weltraummission des ersten Deutschen im All zur Popularisierung seiner Musik bei. Hier also das Duo Pond mit Planetenwind.

Ihr hört Franz Musikkiste mit Instrumentalmusik aus ostdeutschen Landen. Und ich erinnere mich noch heute sehr lebhaft an ein Konzert der Stadtkombo Meißen im Jahre 1980 auf der Freilichtbühne in Aue. Es war Pfingsten, die Sonne schien und unsere Clique hatte es sich auf einer kleinen Wiese rechts von der Parkwarte gemütlich gemacht, als die Band im mittleren Teil des Konzerts, bis auf den Keyboarder Thomas Kurzhals, komplett die Bühne verließ. Er stand eingerahmt in einer Unmenge von Keyboards und begann jenes nun folgende Stück zu spielen. Antonio Vivaldis, Der Frühling.

0: Welch wunderbare Musik und welch schöne Erinnerung an den 2014 viel zu früh verstorbenen Stern-Meißen-Keyboarder Thomas Kurzhals.
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1: Nein, Tschechien liegt nicht am Meer, auch wenn es in der Literatur oft so zu finden ist. Aber jeder, der schon mal am Meer war, weiß trotzdem, wie man sich auf Tschechisch begrüßt.
2: Ahoi.
1: Der alte deutsche Seemannsgruß ist im Tschechischen allgegenwärtig. Ahoi ist seit den 20er Jahren des letzten Jahrhunderts das beliebteste Wort der Begrüßung. Unter Freunden, in der Familie und den Arbeitskollegen, eher privat eben.
2: Ahoi.
1: Woher genau das kommt, darüber streitet die Wissenschaft und es gibt verschiedene Theorien. Eine besagt, dass tschechische Seeleute das Wort aus Hamburg mitbrachten. Zwar hatte Tschechien nie einen Meereszugang, wohl aber verfügte das Land über einen sogenannten Moldauhafen an der Elbe als Terminal für den Frachtverkehr. Eine andere Theorie besagt,
2: Ahoi,
1: wurde ebenfalls in den 20er Jahren durch tschechische Jugendliche und Studenten beliebt, die das Kanufahren auf den mährischen und böhmischen Flüssen populär machten. Aber um ehrlich zu sein, es gibt sogar noch mehr Theorien, woher das Wort stammen könnte. Aber es gibt auch andere Begrüßungen.
2: Nazdar.
1: Zum Beispiel ein richtig tschechisches Wort.
2: Nazdar.
1: Aber auch im Tschechischen sind die internationalen Einflüsse nicht zu übersehen. Und so hat sich vor allem in den letzten zwei Jahrzehnten ein Begriff durchgesetzt, den man auch aus anderen Ländern kennt.
2: Ciao.
1: Mit dem italienisch anlautenden Begriff
2: Ciao
1: begrüßt und verabschiedet man sich ebenso wie mit Ahoi. Hallo und Tschüss in einem Wort. In diesem Sinne
2: Ahoi
1: und
2: Ciao.
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Der Anfang dieser Melodie ist wahrscheinlich vielen bekannt. Kein Wunder, denn es handelt sich ja auch um keinen anderen Titel als In the Mood von Glenn Miller and His Orchestra. 1938 von Glenn Miller gegründet, wurde Glenn Miller and His Orchestra zu einem der größten und bekanntesten der Swing-Ära. Kern ihrer Musik bildeten eine Klarinette und ein Tenorsaxophon, welche die Melodie spielten, während drei Saxophone die sogenannte Harmony spielten. Dieses Merkmal war anders als normalerweise und gab Glenn Miller die Chance, seinen ganz eigenen Stil zu entwickeln. Auch im Radio feierte Glenn Miller mit seinem Orchestra große Erfolge und Anfang der 40er Jahre hatten sie sogar ihr eigenes einstündiges Radioprogramm auf NBC Blue, immer samstags zwischen 17 und 18 Uhr. Das Original Glenn Miller and His Orchestra bestand allerdings nur bis 1948. Zwei Jahre später wurde Will Salden in den Niederlanden geboren. Schon in den frühen Jahren, ein Fan der Sweet- und Swing-Musik der 40er Jahre, studierte er Klavier an der Musikhochschule in Maastricht. Im Jahre 1978 begann er mit seinen Glenn Miller-Studien und begann sein eigenes Orchestra aufzubauen und seit 1985 ist er auf Tour mit seinem Glenn Miller Orchestra und spielt alte Bekannte, aber natürlich auch neue Titel, wie diese aus ihrem Album Jukebox Saturday Night. Und jetzt wünsche ich Ihnen besten Stereoempfang. Hier ist das Glenn Miller Orchestra mit ihrem Titel Jukebox Saturday Night vom gleichnamigen Album für Sie bis zum letzten Ton ausgespielt.

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2: Ab und zu trinke ich gerne mal einen guten schottischen Whisky. Ich genieße die unterschiedlichen Aromen. Mal schmeckt er würzig, manchmal scharf, mal rauchig oder honigmild. Wasser des Lebens nennen die Schotten ihren Whisky. Das aufwendig hergestellte und gelagerte Lebenswasser hat auch einen stattlichen Preis. Die Kosten und der Alkohol halten mich jedoch davon ab, meinen alltäglichen Durst mit dem schottischen Lebenswasser zu stillen. Zum Durststillen reicht einfach nur Trinkwasser. Und wer seinen Durst nach Leben, den jeder Mensch kennt, mit Whisky stillen will, wird seinen Reinfall erleben. Er fällt unter Umständen in die Sucht. Zum Thema Wasser des Lebens hat auch die Bibel einiges zu bieten. Dort steht, Gott der Herr ruft, ihr habt Durst, kommt her, hier gibt es Wasser. Auch wer kein Geld hat, kann kommen. Bei Gott gibt es das Lebenswasser, das den Lebensdurst stillt, sogar ohne Bezahlung. Skeptiker meinen, was umsonst angeboten wird, hat meist einen Haken. Das taugt nichts. Was nichts kostet,

0: Gewartet ist nichts wert. Das kann in unserer Welt manchmal stimmen, aber bei Gott ist das ganz anders. Dieses Wasser ist nicht kostenlos, weil es minderwertig ist. Wer das Lebenswasser von Gott haben möchte, bekommt es nur kostenlos. Wer zahlen will, bei dem bleibt das Glas leer. Warum? Weil der Preis für das Lebenswasser unerschwinglich ist. Und derjenige, der dieses Wasser ausgeschenkt hat und ausschenkt, ist Jesus. Er sagt, wer Durst hat, der soll zu mir kommen und trinken.
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0: 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Strz prst skrz krk. Wer Tschechisch lernt, der kommt früher oder später an diesem Satz nicht vorbei. 15 Buchstaben Zungenbrecher, die helfen sollen, die Sprache zu lernen, die wie kaum eine andere ohne Vokale auskommt. Heißt übrigens so viel wie steck den Finger in den Hals. Kennen Sie vielleicht noch aus Teil 35 unserer Serie. Ganze Sätze ohne Selbstlaut, im Tschechischen sind sie nicht zu selten. Hier noch ein kurzer Klassiker.
1: Smrš pln skvrn, zvlh zmlh.
0: Zu Deutsch, die Meuchel voll von Flecken ist von den Nebeln feucht geworden. Nun gut. Tschechische Zungenbrecher gelten als die bedrohlichsten aller europäischen Sprachen. Auch für Tschechen selbst kein Zuckerschlecken. Denn auch mit Konsonanten, denn mit Lauten also, wird es kaum einfacher. Hören Sie selbst.
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0: Verstanden? Hier wurde gerade nach griechischen Flüssen gefragt. Und noch ein Satz, der auch schon im Deutschen nicht ganz ohne ist. Wenn du schreibst, dass du schreibst, dann schreib. Und schreib nicht, dass du nicht schreibst. Wenn ich schreibe, würde ich schreiben. Und nicht schreiben, dass ich nicht schreiben würde. Auf Tschechisch klingt das so.
1: Když napíšeš, že napíšeš, tak napiš. 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
0: Alles klar? Dann zum Schluss noch einer zum Abgewöhnen von der Oma mit dem Spatz in der Tasche.
1: Měla babka vrabce v kapse. 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

0: Roger Cicero, geboren am 6. Juli 1970 in West-Berlin als Sohn eines Jazzpianisten und einer Tänzerin, war ein deutscher Pop- und Jazzmusiker. Als Elfjähriger trat er bereits im Vorprogramm von Helene Vita, einer Schweizer Kabarettistin, Schauspielerin und Chansonsängerin, auf und mit 16 hatte er bereits seinen ersten Fernsehauftritt mit dem Rias Tanzorchester unter der Leitung von Horst Jankowski. Im Alter von 18 Jahren wurde er dann am Hohner Konservatorium in Trossingen aufgenommen und in den Fächern Klavier, Gitarre und Gesang ausgebildet. Von 1989 bis 1992 trat Roger Cicero mit der Gruppe seines Vaters, dem Eugen Cicero Trio, dem Horst Jankowski Trio sowie dem Bundesjugend-Jazz-Orchester auf. Er studierte Jazzgesang bis 1996 und war Gastsänger bei mehreren Gruppen, bis er 2003 schließlich das Roger Cicero Quartett gründete und später trat er mit elfköpfiger Big Band auf. Im Mai 2006 war es dann soweit, als sein erstes Soloalbum Männersachen erschien. Dieses enthielt neben 13 Kompositionen, welche überwiegend von seinen damaligen Produzenten stammten, mit Schieß mich doch zum Mond, eine deutsche Version des Klassikers von Frank Sinatra, Fly Me to the Moon.
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0: Das Album landete bis August auf Platz 3 der deutschen Charts und verkaufte sich bis Anfang 2009 über 1 Million Mal. Am 12. Mai vertrat Roger Cicero Deutschland beim Eurovision Song Contest in Helsinki mit seinem Titel Frauen regieren die Welt.

belegte allerdings leider damals nur den 19. Platz im Finale mit 49 Punkten. Neben seiner ersten Filmrolle im Jahr 2008 im Film Hilda kam auch sein Sohn zur Welt. Es folgten weitere Alben, einige Fernsehauftritte und Synchronsprecherrollen, bis er im Jahr 2012 die Single für Nichts auf dieser Welt, den offiziellen DVB-Fansong zur Fußball-EM 2012 veröffentlichte und im Herbst desselben Jahres auch am Albumprojekt Giraffenaffen zugunsten des Kinderhilfswerks Die Arche teilnahm. Cicero litt am chronischen Erschöpfungssyndrom und infolgedessen wurden 2014 und 2015 geplante Tourneen abgesagt. Sein am 2. Oktober 2015 erschienenes Album The Roger Cicero Jazz Experience nahm er nicht wie sonst mit seiner Big Band auf, sondern in Quartettbesetzung. Heraus kam ein Jazzalbum zwischen Bebop und Bar. Dieses 7. Album von Cicero enthielt seine Lieblingssongs von Popmusikern wie Nick Drake, Paul Simon oder James Taylor, die von der Band teilweise stark verändert wurden, um als Jazzstücke gespielt zu werden. Am 24. März 2016 starb Roger Cicero im Alter von viel zu jungen 45 Jahren infolge eines Hirninfarkts. Gemeinsam mit Ihnen, liebe Hörerinnen und Hörer, wollen wir uns jetzt an einen Musiker erinnern, welcher definitiv ein Stück deutscher Musikgeschichte ist. Ich wünsche Ihnen besten Stereoempfang. Hier ist Roger Cicero mit seinem Titel Der Anruf, in dem es darum geht, dass man auch als erwachsener Mann noch immer Muttis kleiner Sohn ist. Natürlich bis zum letzten Ton ausgespielt.

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1: Nicht jeder darf in Sachsen Lehrer werden. Das hat Kultusminister Clemens jetzt noch einmal bekräftigt. Hintergrund ist der Fall einer Frau, die wegen ihrer Verbindung in die rechtsextreme Szene nicht zum Referendariat zugelassen worden war. Clemens hat auf die Entscheidung des Oberverwaltungsgerichts und der Schulbehörden jetzt auf seinem Instagram-Kanal reagiert.
2: Natürlich gibt es Lehrer, die sind eher links. Es gibt Lehrer, die sind eher rechts. Es gibt grüne Lehrer. Aber am Ende müssen wir erwarten, dass man sich zu unserer Verfassung bekennt, dass man sich zu unserer Demokratie bekennt, zum Minderheitenschutz. Und das war in diesem speziellen Fall nicht so.
1: Die Staatsanwaltschaft Dresden und das Landeskriminalamt ermitteln gegen eine mutmaßliche Autoschieberbande aus Polen. Bei Durchsuchungen wurden dort 9 Verdächtige festgenommen. Sie sollen europaweit teure Autos gestohlen und verkauft haben. Der Schaden geht in die Millionen, so die Polizei. Der Bundestag beschäftigt sich heute unter anderem mit einem Gesetzentwurf zu K.O.-Tropfen. In Zukunft sollen Strafen härter ausfallen, wenn der Stoff bei Sexual- oder Raubdelikten eingesetzt wird. Mindestens 5 Jahre Haft werden dann fällig. Der ADAC ist dafür, die 12-Uhr-Regel beim Tanken wieder abzuschaffen. Dadurch hätte sich zwar die Zahl der täglichen Preisänderungen deutlich reduziert, die Preise habe das aber nicht gesenkt. Und wer nach 12 Uhr tanken müsse, zahle drauf. Das sei nicht gerechtfertigt, heißt es in einer Mitteilung. 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
0: Das Wetter bis morgen.
4: Wechselnd bewölkt und trocken, so geht es durch den Mittwoch Feierabend. Aktuell liegen die Temperaturen bei Werten zwischen 12 und 18 Grad in der Region. Am Abend und in der Nacht anfangs noch gebietsweise gering bewölkt oder klar. Im Verlauf da werden die Wolken dichter und es kann gelegentlich auch kräftigen Regen geben. Örtlich können sich auch einzelne Gewitter bilden. Die Luft kühlt sich dann auf Werte zwischen 10 und 7 Grad ab und der Wind wird dazu schwach bis mäßig. In Schauernähe auch mit stürmischen Böen aus westlichen Richtungen. Morgen am Donnerstag dann bewölkt und weitere Schauer. Dazu gibt es Tageshöchsttemperaturen mit Werten zwischen 11 und 16 Grad in der Region. Und noch die Aussichten für die kommenden Tage. Am Freitag bewölkt, aber niederschlagsfrei. Am Samstag dann sonnig und trocken.
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4: Der aktuelle Verkehrsservice hier bei Radio Erzgebirge RSA. Derzeit Behinderungen auf der A72 Leipzig Richtung Chemnitz. In Höhe Röta gibt es Bauarbeiten. Die Anschlussstelle ist gesperrt. Eine Umleitung ist eingerichtet. Allen eine gute Fahrt.
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1: Mit Herbert Wilde am Mikrofon, ich grüße Sie recht herzlich. Ihnen einen schönen Mittwochfeierabend. Das größte europäische Wandertreffen Eurorando ist gestartet und Radio Erzgebirge RSA ist mit dabei. Wir werden auch heute wieder davon berichten. Jetzt geht es erst einmal auf unseren Sportplatz mit einer Vorschau auch auf das kommende Wochenende.

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1: Aktuelle Sportmeldungen hier bei Radio Erzgebirge, RSA im Sportplatz. Fußball-Regionalliga Nordost. Die Mannschaft des FC Erzgebirge Aue bereitet sich intensiv auf das Heimspiel gegen Chemie Leipzig vor und nimmt nach eigenen Angaben am kommenden Sonntag einen neuen Rhythmus auf. Denn die nächsten 4 Pflichtspiele finden alle an einem Sonntag statt. Den Anfang macht die BSG Chemie Leipzig und hier deutet offenbar alles auf eine 5-stellige Zuschauerzahl hin. Dabei will die Mannschaft von Kwiecha Szubidice einen weiteren Heimsieg einfahren. Die Gastgeber hoffen auf mehrere Rückkehrer und die vollständige Genesung aller Spieler nach einer Grippewelle. Anstoß im 1 Erzgebirgsstadion ist am Sonntag um 14 Uhr. Fußball-Landesliga Frauen. Die Mannschaft des FC Erzgebirge Aue erwartet am kommenden Wochenende den Bischofswerdaer FV. Das Spiel Tabellenfünfter gegen Tabellenachter wird am Sonntag um 14 Uhr auf dem Kunstrasenplatz im Sport- und Freizeitzentrum in Aue-Bad Schlema angepfiffen. Basketball-Bundesliga. Die Niners Chemnitz müssen am kommenden Wochenende einen Doppelspieltag bestreiten, bei dem zunächst ein Gastspiel in Hamburg auf dem Spielplan steht. Tip-off bei den Hamburg Towers ist am Freitagabend um 20 Uhr. Am Sonntag steht dann die erste Heimpartie für die Mannschaft von Cheftrainer Rodrigo Pastore an. Die Niners empfangen in der heimischen Messe um 16.30 Uhr den Aufsteiger Phoenix Hagen. Und noch ein Blick zu den Olympischen Jugendspielen. Der Deutsche Olympische Sportbund hat über 50 junge Athleten und Athletinnen offiziell für das Team Deutschland nominiert, die bei den Olympischen Jugendspielen in Dakar 2026 an den Start gehen werden. Team Deutschland wird vom 31. Oktober bis zum 13. November in 17 Sportarten vertreten sein. Die Starter und Starterinnen sind zwischen 14 und 17 Jahre alt und gehören demnach zu den vielversprechenden Nachwuchssportlern Deutschlands. Erstmals wird eine solche olympische Veranstaltung auf dem afrikanischen Kontinent ausgetragen. Die Wettkampfstätten befinden sich in der senegalesischen

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0: Das Wetter bis morgen.
2: Wechselnd bewölkt und trocken, so geht es durch den Mittwoch Feierabend. Aktuell liegen die Temperaturen bei Werten zwischen 12 und 18 Grad in der Region. Am Abend und in der Nacht anfangs noch gebietsweise gering bewölkt oder klar. Im Verlauf da werden die Wolken dichter und es kann gelegentlich auch kräftigen Regen geben. Örtlich können sich auch einzelne Gewitter bilden. Die Luft kühlt sich dann auf Werte zwischen 10 und 7 Grad ab und der Wind wird dazu schwach bis mäßig, in Schauernähe auch mit stürmischen Böen aus westlichen Richtungen. Morgen am Donnerstag dann bewölkt und weitere Schauer. Dazu gibt es Tageshöchsttemperaturen mit Werten zwischen 11 und 16 Grad in der Region. Und noch die Aussichten für die kommenden Tage. Am Freitag bewölkt, aber niederschlagsfrei. Am Samstag dann sonnig und trocken.
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2: Der aktuelle Verkehrsservice hier bei Radio Erzgebirge RSA. Derzeit Behinderungen auf der A72 Leipzig Richtung Chemnitz. In Höhe Röta gibt es Bauarbeiten. Die Anschlussstelle ist gesperrt. Eine Umleitung ist eingerichtet. Allen eine gute Fahrt.
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1: Das Ensemble des Annaberger Eduard von Winterstein Theaters ist in die neue Spielzeit gestartet und gleich am Anfang gibt es eine erste Premiere. Der kleine Horrorladen fällt in die Kategorie Unterhaltung. Wir sind mit Markus Süß im Gespräch, das ist der Schauspieldramaturg der Erzgebirgischen Theater- und Orchester GmbH. Ein herzliches Glück auf.
2: Glück auf, liebe Zuhörerinnen und Zuhörer vom Radio Erzgebirge. Ja, der kleine Horrorladen fällt unter Unterhaltung, aber ich muss Sie natürlich warnen, wie der Titel schon sagt, es wird um Horror gehen. Also ich verrate nicht zu viel, als dass es da um den Weltuntergang als solchen geht. Und dieser Weltuntergang wird hervorgerufen durch eine fleischfressende Pflanze. Diese fleischfressende Pflanze ist eine zufällige Entdeckung eines armen kleinen Angestellten in einem Blumengeschäft. Einem Florist, dessen Laden nicht mehr floriert und der deswegen so ein bisschen rumzüchtet und Pflanzen mit verschiedenen Dingen füttert, unter anderem mit Blut. Und das funktioniert. Die Pflanze, er tauft sie Audrey 2. Audrey 1 ist seine heimliche Liebe. Die Pflanze ernährt sich von Blut. Am Anfang ein paar Tropfen, dann im Laufe der Handlung wird es ein bisschen mehr, dann ist es eine ganze Flasche. Dann kommt irgendwann der Tag, wo sie richtig Hunger kriegt. Und wir stehen in dem Stück vor der großen Frage, kennst du nicht jemanden, den du gerne einer fleischfressenden Pflanze zum Fraße vorwerfen würdest? Natürlich höre ich uns alle sagen nein, aber wenn wir genau nachdenken, vielleicht der eine oder andere, fällt Ihnen da jemand ein? Jedenfalls unserem kleinen Angestellten ist jemand eingefallen, nämlich der Konkurrent. Der Verlobte von Audrey, seiner heimlichen Liebe, und das ist ein sadistischer Zahnarzt und der muss dann leider dran glauben. Ja, wer wissen will, wie es weitergeht, ich sage mal, das war das erste größere Opfer, der kann gerne zur Premiere kommen am 26. September bei uns im Winterstein Theater.
1: Zum Stück selbst, wann ist das entstanden und aus wessen Feder stammt es?
2: Das ist eine ganz spannende Geschichte, weil es ist ursprünglich in den 60er, Anfang der 60er Jahre entstanden als einer der schnellst gedrehten Filme, die es überhaupt gibt. Die hatten nämlich nur 2 Tage Zeit und sie haben es aber irgendwie hingekommen. Der Film wurde zum Erfolg, weil er hatte halt auch schon im Titel Horror und es war so die Zeit von King Kong und den ersten trashigen Horrorfilmen und den konnte man damals nicht so genau einschätzen. Meinen die das jetzt ernst oder ist das jetzt eigentlich eine Satire? Und deswegen haben die Leute immer wieder geguckt und sich Gedanken gemacht. Er ist auch immer wieder im Gedächtnis geblieben, weil in einer Nebenrolle, ein masochistischer Patient bei einem sadistischen Zahnarzt, erlebt man Jack Nicholson. Das war in seiner ersten Arbeiten vor einer Kamera. Und den wollte man dann auch immer wieder sehen. So, das Ganze ging dann weiter. Es wurde neu verfilmt Mitte der 80er Jahre, ich glaube es war 86, in einer aufwendigen und sehr guten, also wirklich sehr gut ausgestatteten, mit berühmten Leuten besetzten Hollywood-Verfilmung, die auch wieder in die Schlagzeilen geriet, weil sie war viele Millionen Dollar teuer. Die meisten Millionen Dollar gingen für das Ende drauf. Was dann aber im Director's Cut noch zu sehen, aber in den Kinos nie zu sehen war. Also das Ende wurde weggeschnitten, das Ende war höchst dramatisch, die Welt ging unter in fleischfressenden Pflanzen, animiert von Jim Henson und seinen Muppet Puppets. Aber die Produktionsfirma entschied sich für ein etwas weniger tragisches Ende, also für ein Happy End. Die Pflanze wird besiegt und die beiden kriegen sich.
1: Die Stückfassung, die hier gespielt wird, von wem stammt die?
2: Stückfassung, also nach diesem berühmten Film, ist von Charles Griffiths. Und es ist eine Musical-Fassung, also die Gesangstexte kommen von Howard Ashman.
1: Dazu wird das gesamte Schauspielensemble verstärkt mit Ensemblemitgliedern aus dem Musiktheater auf der Bühne stehen. Wer spielt und wer inszeniert?
2: Es spielt den armen kleinen Angestellten Seymour, spielt Leopold Peter, und seine arme große Liebe Audrey spielt Annalena Oswald. Die Pflanze wird doppelt besetzt. Zum einen gibt es nämlich eine Stimme, eine Gesangsstimme, das wird Gisa Kümmerling sein. Und zum anderen gibt es einen Puppenspieler, Colin Dendersky, der nicht nur eine Puppe, sondern 4 Puppen spielen wird, weil die Pflanze ist am Anfang ganz klein und wird ein bisschen größer, dann wird sie groß und dann wird sie riesengroß. Und das ist also auch ein eine Ausstattungsschlacht, ein ausstattungstechnisches Meisterwerk, was wir hier erleben dürfen. Ich bin sehr gespannt. Also ich kann ja das immer verfolgen, wie in den Werkstätten von Pflanze zu Pflanze sich vorgearbeitet wird und sieht richtig gut aus. Wir werden unterstützt von Laszlo Varga aus dem Musiktheater-Ensemble. Der singt den Muschnick, den Mr. Muschnick. Und wir haben einen neuen Kollegen, Jakob Kajatan Hofbauer. Den erleben Sie als den Zahnarzt Orin und in vielen anderen kleinen Rollen. Außerdem dabei Udo Brucher, Bedina Krotkopf, Marie-Luise von Gottberg und Lydia Orscher. Regie hat Jan Holtappels, unser Oberspielleiter, die musikalische Leitung Markus Teichler und ausgestattet wird das Ganze von Martin Scherm und Brigitte Golbs. Dazu möchte ich Sie natürlich sehr herzlich einladen. Bringen Sie ein bisschen Neugierde mit und einen guten Appetit und achten Sie gut auf Ihr Blut.
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1: Allen einen schönen Feierabend. Kurz vor 17 Uhr der Blick in die nächste Stunde. Hier bei uns bei Radio Erzgebirge RSA schauen wir in den Veranstaltungskalender. Zuvor gibt es gleich hier die Nachrichten von den Kollegen von RSA aus Leipzig.

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1: Nicht jeder darf in Sachsen Lehrer werden. Das hat Kultusminister Clemens jetzt noch einmal bekräftigt. Hintergrund ist der Fall einer Frau, die wegen ihrer Verbindung in die rechtsextreme Szene nicht zum Referendariat zugelassen worden war. Clemens hat auf die Entscheidung des Oberverwaltungsgerichts und der Schulbehörden jetzt auf seinem Instagram-Kanal reagiert. Trotz Lehrermangels müssten sich Lehrkräfte zur Verfassung und Demokratie bekennen, sagt er. Die Initiative fürs Einstein-Teleskop in der Lausitz bekommt weiter Rückenwind aus der Region. Alle 57 Städte und Gemeinden im Landkreis Bautzen stellen sich jetzt hinter das Projekt. Mehr von Benno Hille.
2: Das Teleskop wäre ein entscheidender Impuls für Wirtschaft und Wissenschaft in der Region, sagt Landrat Udo Witschers. Die unterirdische Anlage soll Signale einfangen, die zum Teil Milliarden von Jahren zurückreichen und damit wichtige Erkenntnisse über die Geschichte des Universums liefern. Die Lausitz will sich gemeinsam mit Sardinien um das Projekt bewerben. Das Teleskop würde also zweigeteilt in Sachsen und Italien entstehen. Eine Entscheidung wird aber erst kommendes Jahr erwartet.
1: Im deutschen Rennen um die Olympischen Spiele schrumpft das Bewerberfeld. Berlin zieht sich laut Medienberichten zurück, nach dem Wahlsieg der Linken, die gegen Olympia ist, und dem letzten Platz im Bewerberranking. Jetzt kämpfen noch München und die Rhein-Ruhr-Region um die deutsche Olympia-Bewerbung. Verdi kritisiert die Spritpreismaßnahmen der Bundesregierung. Gewerkschaftschef Wernicke hält unter anderem den Tankrabatt ab nächstem Monat für zu pauschal. Gegenüber dem Redaktionsnetzwerk Deutschland spricht er sich dafür aus, kleine und mittlere Einkommen zielgenau zu entlasten. 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
0: Das Wetter bis morgen.
4: Wechselnd bewölkt und trocken, so geht es durch den Mittwoch Feierabend. Am Abend und in der Nacht anfangs noch gebietsweise gering bewölkt oder klar. Im Verlauf der werden die Wolken dichter und es kann gelegentlich auch kräftigen Regen geben. Örtlich können sich auch einzelne Gewitter bilden. Die Luft kühlt sich dann auf Werte zwischen 10 und 7 Grad ab und der Wind wird dazu schwach bis mäßig, in Schauernähe auch mit stürmischen Böen aus westlichen Richtungen. Morgen am Donnerstag bewölkt und weitere Schauer, dazu gibt es Tageshöchsttemperaturen mit Werten zwischen 11 und 16 Grad in der Region. Und noch die Aussichten für die kommenden Tage. Am Freitag bewölkt, aber niederschlagsfrei, am Samstag dann sonnig und trocken.
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4: Der aktuelle Verkehrsservice hier bei Radio Erzgebirge RSA. Derzeit immer noch dichter Feierabendverkehr. Aktuelle Störungsmeldungen für unser Sendegebiet liegen uns aber nicht vor. Allen eine gute Fahrt.
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1: Mit Herbert Wilde am Mikrofon. Eurorando ist das größte europäische Wanderfest und findet alle 5 Jahre unter der Schirmherrschaft der Europäischen Wandervereinigung statt. Ziel ist es, so die Organisatoren, die aktive Bewegung zu fördern, die Freundschaft zwischen den Nationen zu stärken und das natürliche sowie kulturelle Erbe Europas in den Mittelpunkt zu rücken. Morgen wird dann auch der 123. Deutsche Wandertag feierlich eröffnet. Dazu werden zahlreiche Gäste erwartet. Mehr dazu auch gleich noch einmal hier bei uns im Gespräch mit dem Bürgermeister der Stadt Kurt-Oberwiesenthal, Jens Benedikt. Heute Abend werden übrigens auf der Festbühne in Kurt-Oberwiesenthal die tschechische Countryband Pontiac und Little Gypsy um Freddy Lieberwirth aus Thalheim erwartet.

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1: Eurowando 2026 läuft und der 123. Deutsche Wandertag folgt in dieser Woche. Wir sind mit dem Bürgermeister der Stadt Chur Oberwiesenthal, Jens Benedikt, im Gespräch. Jens, du bist schon die ersten Runden abgelaufen, hast schon die großen Ereignisse der Eröffnung mitverfolgt. Jetzt schauen wir mal gemeinsam in die Woche. Gibt es so eine Wanderung, wo du sagst, da wäre ich selber gerne mit dabei, da muss ich unbedingt mitmachen?
2: Oh, da gibt es an sich viele. Es gibt ja eine, wo ich direkt dabei bin, die Bürgermeisterrunde. Dort laufe ich mit also jetzt 12 Amtskollegen aus der Region und vielen Wanderern, die mit sind. Eine Runde über den Fichtelberg und Friedensglocke wird da geläutet. Also das ist ganz schön. Aber es gibt natürlich jeden Tag auch Highlights. Wenn ich dran denke, es gibt zum Beispiel eine Tour, wo Erik Frenzel mitläuft. Es gibt aber

0: oder was für sich und für das, was er auch wandern möchte.
1: Wenn jetzt der Deutsche Wandertag beginnt, dann wird es extra nochmal eine Eröffnung geben. Dazu sind auch Gäste eingeladen, die natürlich aus der Landespolitik auch kommen. Wer kommt?
0: Genau, also am Donnerstag 15 Uhr ist der offizielle Startschuss und da kommt der Landtagspräsident Herr Dirks zu uns als Vertreter des Ministerpräsidenten und eröffnet mit uns gemeinsam mit dem Landrat natürlich den 123. Deutschen Wandertag bei uns in Oberwiesenthal.
1: Der absolute Höhepunkt, glaube ich, wird für alle die Parade sein, die dann mit den Wimpelgruppen hier in Richtung Festplatz führt. Kommt aber aus Gottesgab, also eine grenzübergreifende Wanderparade, kann man sagen. Und auf halber Höhe werden dann auch noch die Trachtenträger mit ins Geschehen eingreifen. Die Bergmusikanten sind mit dabei. Wie viele Bergkapellen und Trachtenträger sind da geplant?
0: Also wir haben jetzt sind sehr froh, dass wir so eine Resonanz haben. Also nach jetzigem Stand sind über 800 Trachtenträger, die also die Bergparade hier begleiten. Das ist wirklich außergewöhnlich, wenn man sieht, dass die große in Annaberg mit rund 1200 stattfindet, ist das schon eine sehr große Parade. Und das ist natürlich außergewöhnlich für unseren Ort. Und ich glaube, es schließt auch wunderbar diesen Umzug, diesen länderverbindenden Umzug ab und tut einfach auch unsere Tradition in den Mittelpunkt stellen.
1: Woher kam die Wimpelwandergruppe vom letzten Deutschen Wandertag?
0: Ja, die Wanderer kommen aus Bad Heiligenstadt, aus Thüringen und sind jetzt auf dem Weg zu uns und wir erwarten sie dann am Donnerstag zur Eröffnung hier bei uns und dann übergeben sie sozusagen offiziell den Wimpel vom 122. zum 123. Deutschen Wandertag.
1: Ist ja auch eine große Verantwortung dann für die Zukunft, denn im Plan steht dann auch, es muss dann auch gewandert werden, spätestens in 2 Jahren.
0: Genau, also wir werden uns darauf vorbereiten und freuen unsere Mitstreiter, dass wir dann den Wimpel in 2028 bis nach in Harz bringen, nach Thale. Die stehen sozusagen in den Startlöchern als nächster Deutscher Wandertag und ja, da machen sich dann Oberwiesenthaler auf den Weg.
1: Bundesländerübergreifend wird gewandert und wir erwarten natürlich auch hier zum 123. Deutschen Wandertag Wanderfreunde nicht nur aus ganz Deutschland, auch aus Tschechien. Viele haben sich angekündigt, wir freuen uns darauf. Danke dir ganz sehr für das Gespräch.
0: Vielen Dank.
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0: Das Wetter bis morgen.
2: Wechselnd bewölkt und trocken, so geht es durch den Mittwochfeierabend. Am Abend und in der Nacht anfangs noch gebietsweise gering bewölkt oder klar. Im Verlauf der werden die Wolken dichter und es kann gelegentlich auch kräftigen Regen geben. Örtlich können sich auch einzelne Gewitter bilden. Die Luft kühlt sich dann auf Werte zwischen 10 und 7 Grad ab und der Wind wird dazu schwach bis mäßig, in Schauernähe auch mit stürmischen Böen aus westlichen Richtungen. Morgen am Donnerstag bewölkt und weitere Schauer. Dazu gibt es Tageshöchsttemperaturen mit Werten zwischen 11 und 16 Grad in der Region. Und noch die Aussichten für die kommenden Tage. Am Freitag bewölkt, aber niederschlagsfrei. Am Samstag dann sonnig und trocken.
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2: Der aktuelle Verkehrsservice hier bei Radio Erzgebirge RSA. Derzeit immer noch dichter Feierabendverkehr. Aktuelle Störungsmeldungen für unser Sendegebiet liegen uns aber nicht vor. Allen eine gute Fahrt.
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1: Erste Gedanke. Hier für die Lang.
2: So, jetzt bin ich fertig. Ist die Dreiviertel? Können wir losgehen. Und jetzt wieder der Kerzelnachrichten. Neues aus Neidorf.
3: Herzlich willkommen im Dreiseitenhof zum Weihrich-Karzel in Seematal, Ortsteil Neudorf, zum Tag des traditionellen Handwerks am Sonntag, dem 18. Oktober von 10 bis 17 Uhr. Die Region zeigt, was Handwerk kann. Hier dreht sich in der Schauwerkstatt alles um die Herstellung der feinen Weihrich-Karzle, wie zu Großvaters Zeiten. Schauen und staunen oder auch selbst aktiv werden, um mehr über diese kunstvolle Fertigung zu erfahren. Darüber hinaus präsentiert eine Auswahl regionaler Händler ihre handgefertigten Waren und bietet diese zum Verkauf an.
2: So, das waren die Kerzelnachrichten. Mehr auf fuss-weierkerzel.de. Fertig. So, jetzt gehört der nächste Rohr. Weierkerzel, groß und klar. Was kostet schöneres Gaben? Bringe Gott und Heimlichkeit nein in Ruhrnamen.
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1: Unter dem Motto Bewegt verbunden, gemeinsam durch das Erzgebirge, laden der Deutsche Wanderverband und die Stadt Kurort Oberwiesenthal vom 24. bis 27. 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Herzlich willkommen auch zum europäischen Wandertreffen Eurorando 2026, das erstmals parallel zum Deutschen Wandertag stattfindet, in Deutschlands Wanderhauptstadt des Jahres, Kurort Oberwiesenthal.

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1: Allen einen schönen Feierabend. Kurz vor 18 Uhr der Blick in die nächste Stunde. Hier bei Radio Erzgebirge RSA sind wir wieder beim Europäischen Wanderfest Eurorando. Und dazu wird morgen der 123. Deutsche Wandertag in Kurort-Oberwiesenthal am Fichtelberg eröffnet. Mehr dazu dann noch einmal hier bei uns. Zuvor bleiben Sie auch gut informiert, denn gleich gibt es hier die Nachrichten von den Kollegen von RSA aus Leipzig.

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1: Nicht jeder darf in Sachsen Lehrer werden. Das hat Kultusminister Clemens jetzt noch einmal bekräftigt. Hintergrund ist der Fall einer Frau, die wegen ihrer Verbindung in die rechtsextreme Szene nicht zum Referendariat zugelassen worden war. Clemens hat auf die Entscheidung des Oberverwaltungsgerichts und der Schulbehörden jetzt auf seinem Instagram-Kanal reagiert. Trotz Lehrermangels müssten sich Lehrkräfte zur Verfassung und Demokratie bekennen, sagt er. Die Initiative fürs Einstein-Teleskop in der Lausitz bekommt weiter Rückenwind aus der Region. Alle 57 Städte und Gemeinden im Landkreis Bautzen stellen sich jetzt hinter das Projekt. Mehr von Benno Hille.
2: Das Teleskop wäre ein entscheidender Impuls für Wirtschaft und Wissenschaft in der Region, sagt Landrat Udo Witschers. Die unterirdische Anlage soll Signale einfangen, die zum Teil Milliarden von Jahren zurückreichen und damit wichtige Erkenntnisse über die Geschichte des Universums liefern. Die Lausitz will sich gemeinsam mit Sardinien um das Projekt bewerben. Das Teleskop würde also zweigeteilt in Sachsen und Italien entstehen. Eine Entscheidung wird aber erst kommendes Jahr erwartet.
1: Im deutschen Rennen um die Olympischen Spiele schrumpft das Bewerberfeld. Berlin zieht sich laut Medienberichten zurück nach dem Wahlsieg der Linken, die gegen Olympia ist, und dem letzten Platz im Bewerberranking. Jetzt kämpfen noch München und die Rhein-Ruhr-Region um die deutsche Olympia-Bewerbung. Verdi kritisiert die Spritpreismaßnahmen der Bundesregierung. Gewerkschaftschef Wernicke hält unter anderem den Tankrabatt ab nächstem Monat für zu pauschal. Gegenüber dem Redaktionsnetzwerk Deutschland spricht er sich dafür aus, kleine und mittlere Einkommen zielgenau zu entlasten. 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
0: Das Wetter bis morgen.
4: Wechselnd bis stark bewölkt, so geht der Mittwoch im Erzgebirge zu Ende. Am Abend und in der Nacht, da können sich im Verlauf zum Teil auch kräftige Schauer und einzelne Gewitter bilden. Die Luft kühlt sich dann auf Werte zwischen 10 und 7 Grad ab und der Wind wird dazu schwach bis mäßig, in Schauernähe auch mit stürmischen Böen aus westlichen Richtungen. Morgen am Donnerstag anfangs bewölkt und weitere Schauer, die im Tagesverlauf dann nachlassen. Dazu gibt es Tageshöchsttemperaturen mit Werten zwischen 11 und 16 Grad in der Region. Und noch die Aussichten für die kommenden Tage. Am Freitag bewölkt, aber niederschlagsfrei. Am Samstag dann insgesamt sonnig und trocken.
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4: Der aktuelle Verkehrsservice hier bei Radio Erzgebirge RSA. Derzeit immer noch dichter Feierabendverkehr. Aktuelle Störungsmeldungen für unser Sendegebiet liegen uns aber nicht vor. Allen eine gute Fahrt.
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1: Mit Herbert Wilder am Mikrofon, Ihnen einen schönen Mittwochfeierabend. Das europäische Wanderfest Eurorando findet bereits zum 6. Mal statt und bietet noch bis zum 27. September gemeinsam mit dem 123. Deutschen Wandertag im Erzgebirge zahlreiche Wanderangebote an. Das Zentrum bilden die Städte Boschida, Kurort Oberwiesenthal und Lautschna Podklinow-Zemm. Gestern gastierten auf der Festbühne das Chorensemble von Kurort Oberwiesenthal und der Liedermacher Candy John Kretschmer. Beide haben eine ganz besondere Beziehung zur Wanderbewegung im Erzgebirge. Mehr dazu auch gleich noch einmal hier bei uns.

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1: Eurorando 2026 läuft und der 123. Deutsche Wandertag steht sozusagen in den Startlöchern. Gerade von der Bühne gekommen ist das Chorensemble Oberwiesenthal. Margit Wanicke ist bei mir am Mikrofon. Ein herzliches Glück auf.
2: Ja, ich grüße euch. Glück auf ebenfalls.
1: Ihr habt schon eine lange Tradition. Ihr seid schon lange im Gesang miteinander vereint. Ihr habt ja auch schon einige Jubiläen gefeiert.
2: Oh ja, wir sind schon recht alt geworden miteinander. Wir singen schon über die 40 Jahre und haben große Freude daran, immer noch. Und suchen auch immer noch Interessenten, die gerne mit uns gemeinsam singen möchten.
1: Das Liedgut ist ja recht international. Also ihr singt sozusagen über Ländergrenzen hinweg und das passt ja auch zu einem solchen Wanderfest.
2: In diesem Falle haben wir uns sehr gefreut, dass zwei Wandertage kombiniert wurden. Eurorando, das ja über die Grenzen nach ganz Europa ausstrahlen soll, und der Deutsche Wandertag. Und wir hoffen, dass wir ganz viele liebe Wanderfreunde hier treffen können und ihnen auch auf unserer Schiene eine Freude bereiten können.
1: Inzwischen ist auch euer Ensemble selbst international geworden, denn über Ländergrenzen hinweg gibt es die Zusammenarbeit also mit den Sängerinnen und Sängern aus dem tschechischen Nachbarland.
2: Ja, das ist eine feine Sache, besonders in der Weihnachts-Adventszeit. Da haben wir immer einen ganz tollen Draht nach Tschechien. Wir singen dann gemeinsam die böhmische Messe und von Jan Jakub Rüber. Und das ist eine tolle Musik, wir lieben es. Und es wird auch in diesem Jahr zum ersten Advent wieder aufgeführt. Und da kommt der Chor, auch eine Instrumentenbegleitung aus Karlsbad, die dann mit uns gemeinsam singen werden.
1: Das erzgebirgische Liedgut liegt euch aber ganz besonders am Herzen, also die Lieder von Anton Günther und von anderen, die eben auf eurem Programmzettel stehen, die werden gern gesungen und auch gespielt.
2: Es ist eine Tradition, zu jedem Konzert gehört ein Abschlusskomplex, der aus erzgebirgischen Liedern besteht. Aber gerade in diesem Jahr haben wir uns besonders intensiv mit Anton Günther befasst, weil sein 150. Geburtstag gefeiert wurde. Wir haben uns mit seiner Biografie befasst und mit seinem Leben und seine Lieder ganz besonders gern gesungen. Sowohl in Oberwiesenthal als auch in Božidar in Gottesgab.
1: Jetzt gibt es für euch schon die nächsten Termine, also vom Weihnachtsfest hast du schon gesprochen. Da gibt es ja auch die traditionellen Jahreskonzerte, die ihr spielt.
2: Ja, das sind zwei große Höhepunkte im Jahr. Das heißt, wir werden nicht nur zwei große Konzerte in der Kirche von Oberwiesenthal haben, jeweils am Vorabend des dritten Advent und am 27. Dezember. Das sind zwei feste Termine, die wir jedes Jahr haben. Es wird noch ein Konzert in Hammer-Unterwiesenthal in der Kirche geben. Und vielleicht auch noch kleinere Dinge, die aber noch nicht so fest liegen. Auf jeden Fall lieben wir die Weihnachts- und Adventszeit. Und auch ab heute Abend in der Probe, die nachher gleich beginnen wird, werden wir schon die Weihnachtslieder üben. Und wir haben da einen großen Fundus, der jedes Jahr ein bisschen aufgefrischt werden muss. Und da freuen wir uns sehr drauf.
1: Das heißt natürlich, ihr sucht ständig auch immer wieder Sängerinnen und Sänger, die mitstreiten, mit euch singen wollen. Es gibt feste Probenzeiten.

0: Also dann für alles, was da kommt, ein herzliches Glück auf.
1: Ich danke und ich wünsche euch noch eine schöne Zeit und Glück auf im Erzgebirge.
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2: Meine Mama hat immer gesagt, das Leben ist wie eine Schachtel Pralinen. Man weiß nie, was man kriegt. Dieser Satz ist aus dem Filmklassiker Forrest Gump. So ist echtes Leben, dachte ich mir. Das Leben ist wie eine Schachtel Pralinen, man weiß nie, was man kriegt. Wir öffnen die Schachtel, sind gespannt, was uns erwartet, und dann angeln wir gerne die Stücke heraus, die uns besonders gut schmecken. Einige Pralinen aus der Lebensschachtel heißen glückliche Ehe, Erfolg im Beruf, gesunde Kinder.

0: Da greifen wir alle gern zu. Doch dann gibt's noch die anderen Pralinen, das sind die, die uns nicht besonders gut schmecken. Schlimme Diagnose vom Arzt, der Ehepartner stirbt, am Monatsende ist noch zu viel Monat übrig, aber kein Geld mehr da. Da sitzen wir dann mit der unappetitlichen Praline und fragen uns, warum ich? Was jetzt? Klar ist, den Inhalt des Lebens können wir nicht vorhersortieren. Es kommt, wie es kommt. Forrest Gump sagt, meine Mama hat immer gesagt, das Leben ist wie eine Schachtel Pralinen, man weiß nie, was man kriegt. Er verzweifelt in seiner schlichten Art nicht am Inhalt seiner Schachtel, er nimmt das, was ihm gegeben wird und macht das Beste daraus. Mit seiner fast kindlichen Treue und großem Vertrauen. Als Christ muss ich bei diesem Satz an etwas denken, das noch viel tiefer geht als Hollywood. Wer die Bibel liest, weiß, dass Gott die Schachtel des Lebens befüllt. Der Schöpfer von Himmel und Erde ist an mir kleinem Menschlein interessiert und er meint es gut mit mir. Deshalb kann ich auch die schweren Brocken aus Gottes Hand annehmen und weiß, er macht bestimmt keine Fehler. Und einen treffenden Satz vom Apostel Paulus kann ich dazu in der Bibel lesen. Paulus saß wegen seines Glaubens nicht im Luxushotel, sondern im Gefängnis und er schrieb, ich habe gelernt, mit dem zufrieden zu sein, was ich habe. In diesem Sinne, bleiben Sie bitte zufrieden.
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7: Wechselnd bis stark bewölkt, so geht der Mittwoch im Erzgebirge zu Ende. Am Abend und in der Nacht, da können sich im Verlauf zum Teil auch kräftige Schauer und einzelne Gewitter bilden. Die Luft kühlt sich dann auf Werte zwischen 10 und 7 Grad ab und der Wind wird dazu schwach bis mäßig, in Schauernähe auch mit stürmischen Böen aus westlichen Richtungen. Morgen am Donnerstag anfangs bewölkt und weitere Schauer, die im Tagesverlauf dann nachlassen. Dazu gibt es Tageshöchsttemperaturen mit Werten zwischen 11 und 16 Grad in der Region. Und noch die Aussichten für die kommenden Tage. Am Freitag bewölkt, aber niederschlagsfrei. Am Samstag dann insgesamt sonnig und trocken.
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7: Der aktuelle Verkehrsservice hier bei Radio Erzgebirge RSA. Derzeit immer noch dichter Feierabendverkehr. Aktuelle Störungsmeldungen für unser Sendegebiet liegen uns aber nicht vor. Allen eine gute Fahrt.
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1: Aktuelle Sportmeldungen hier bei Radio Erzgebirge, RSA im Sportplatz. Fußball-Regionalliga Nordost. Die Mannschaft des FC Erzgebirge Aue bereitet sich intensiv auf das Heimspiel gegen Chemie Leipzig vor und nimmt nach eigenen Angaben am kommenden Sonntag einen neuen Rhythmus auf. Denn die nächsten 4 Pflichtspiele finden alle an einem Sonntag statt. Den Anfang macht die BSG Chemie Leipzig und hier deutet offenbar alles auf eine 5-stellige Zuschauerzahl hin. Dabei will die Mannschaft von Kwiecha Szubidice einen weiteren Heimsieg einfahren. Die Gastgeber hoffen auf mehrere Rückkehrer und die vollständige Genesung aller Spieler nach einer Grippewelle. Anstoß im 1-Erzgebirgsstadion ist am Sonntag um 14 Uhr. Fußball-Landesliga Frauen. Die Mannschaft des FC Erzgebirge Aue erwartet am kommenden Wochenende den Bischofswerdaer FV. Das Spiel Tabellenfünfter gegen Tabellenachter wird am Sonntag um 14 Uhr auf dem Kunstrasenplatz im Sport- und Freizeitzentrum in Aue-Bad Schlema angepfiffen. Basketball-Bundesliga. Die Niners Chemnitz müssen am kommenden Wochenende einen Doppelspieltag bestreiten, bei dem zunächst ein Gastspiel in Hamburg auf dem Spielplan steht. Tip-off bei den Hamburg Towers ist am Freitagabend um 20 Uhr. Am Sonntag steht dann die erste Heimpartie für die Mannschaft von Cheftrainer Rodrigo Pastore an. Die Niners empfangen in der heimischen Messe um 16.30 Uhr den Aufsteiger Phoenix Hagen. Und noch ein Blick zu den Olympischen Jugendspielen. Der Deutsche Olympische Sportbund hat über 50 junge Athleten und Athletinnen offiziell für das Team Deutschland nominiert, die bei den Olympischen Jugendspielen in Dakar 2026 an den Start gehen werden. Team Deutschland wird vom 31. Oktober bis zum 13. November in 17 Sportarten vertreten sein. Die Starter und Starterinnen sind zwischen 14 und 17 Jahre alt und gehören demnach zu den vielversprechenden Nachwuchssportlern Deutschlands. Erstmals wird eine solche olympische Veranstaltung auf dem afrikanischen Kontinent ausgetragen. Die Wettkampfstätten befinden sich in der senegalesischen Hauptstadt Dakar sowie in den Städten Diamniadio und Sali. Rund 2700 Nachwuchsathletinnen und Athleten aus 207 Nationen werden in insgesamt 25 Wettkampfsportarten und 10 weiteren Sportarten aus dem sogenannten Engagementprogramm an den Start gehen. Das waren aktuelle Sportmeldungen hier bei Radio Erzgebirge RSA im Sportplatz.
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1: Einen schönen Feierabend. Kurz vor 19 Uhr der Blick in die nächste Stunde. Hier bei Radio Erzgebirge RSA sind wir wieder beim Europäischen Wanderfest Eurorando. Und dazu wird morgen der 123. Deutsche Wandertag in Kurort-Oberwiesenthal am Fichtelberg eröffnet. Mehr dazu dann noch einmal hier bei uns. Zuvor bleiben Sie auch gut informiert, denn gleich gibt es hier die Nachrichten von den Kollegen von RSA aus Leipzig.

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1: Berlin zieht die gemeinsame Olympia-Bewerbung mit Leipzig offenbar zurück. Im Ranking der Kandidaten war die Hauptstadt auf dem letzten Platz gelandet. Zudem lehnen die Wahlsieger von den Linken die Olympiapläne ab. Der Leipziger Bundestagsabgeordnete Jens Lehmann ist enttäuscht. Mit Blick auf Marc Kleeberg gibt es aber noch ein Fünkchen Hoffnung.
2: Falls Nordrhein-Westfalen den Zuschlag bekommt, werden wir trotzdem Olympische Spiele um oder in Leipzig erleben, nämlich im Kanupark, der dazu mit Nordrhein-Westfalen im Rennen ist, dass Leipzig zumindest kleine Olympiaträume weiterhin träumen darf und auch Olympische Spiele in Leipzig bzw. Marc Kleeberg erleben wird.
1: Die Staatsanwaltschaft Dresden und das Landeskriminalamt ermitteln gegen eine mutmaßliche Autoschieberbande aus Polen. Bei Durchsuchungen wurden dort 9 Verdächtige festgenommen. Sie sollen europaweit teure Autos gestohlen und verkauft haben. Der Schaden geht laut Polizei in die Millionen. Vergewaltigungen sollen in Zukunft deutlich härter bestraft werden, wenn dabei K.O.-Tropfen eingesetzt werden. Der Bundestag beschäftigt sich heute mit einem entsprechenden Gesetzentwurf. Das Ganze wird dann so behandelt, als würde das Opfer mit einer Waffe bedroht werden. Die Mindeststrafe soll auf 5 Jahre steigen. Das DFB-Team bereitet sich weiter aufs erste Länderspiel unter Neubundestrainer Jürgen Klopp vor. Morgen geht's in Amsterdam gegen die Niederlande. Beim Training heute war die Laune gut und die Chemie zwischen Trainer und Team scheint zu stimmen. Klopp sagt, ich gehe für die Jungs durchs Feuer. 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
4: Wechselnd bis stark bewölkt, so geht der Mittwoch im Erzgebirge zu Ende. Am Abend und in der Nacht, da können sich im Verlauf zum Teil auch kräftige Schauer und einzelne Gewitter bilden. Die Luft kühlt sich dann auf Werte zwischen 10 und 7 Grad ab und der Wind wird dazu schwach bis mäßig, in Schauernähe auch mit stürmischen Böen aus westlichen Richtungen. Morgen am Donnerstag anfangs bewölkt und weitere Schauer, die im Tagesverlauf dann nachlassen. Dazu gibt es Tageshöchsttemperaturen mit Werten zwischen 11 und 16 Grad in der Region. Und noch die Aussichten für die kommenden Tage. Am Freitag bewölkt, aber niederschlagsfrei. Am Samstag dann insgesamt sonnig und trocken.
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4: Der aktuelle Verkehrsservice hier bei Radio Erzgebirge RSA. Derzeit keine Störungsmeldungen für unser Sendegebiet. Allen eine gute Fahrt.
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1: Mit Herbert Wilde am Mikrofon. Ich grüße Sie recht herzlich. Ihnen einen schönen Mittwochabend. Noch einmal sind wir in dieser Stunde am Fichtelberg. Morgen startet dort der 123. Deutsche Wandertag. Ab 15 Uhr wird dazu die Wimpelgruppe aus dem Heilbad Heiligenstadt erwartet. Dort fand der 122. Deutsche Wandertag statt. Dann wird es auch wieder auf der Festbühne ein buntes Programm geben und die Wanderer ziehen weiter auf ihren Wegen rund um Fichtelberg und Kaiberg. Mehr dazu auch gleich noch einmal hier bei uns im Gespräch mit dem Wanderwegewart Jörg Escher.

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1: Eurorando 2026 ist gestartet und der Deutsche Wandertag, der 123. wird folgen hier am Fichtelberg im oberen Erzgebirge. Ich bin mit Jörg Escher im Gespräch. Ein herzliches Glück auf.
2: Ja, Glück auf.
1: Jörg, du bist Wanderwegewart in der Stadt am Fichtelberg, also in der Region, muss man sagen, um den Fichtelberg. Eine verantwortungsvolle Aufgabe. Du hast vor Eurorando und vor dem Wandertag eine Menge zu tun gehabt.
2: Ja, es war reichlich. Wir haben auch nicht, muss ich zugeben, alles geschafft. Aber wir haben unser Möglichstes getan, um sichere Wege zu bringen, vor allen Dingen was zu Geländerbau, Treppen und sowas, was das betrifft, dass wir da so gut das herrichten konnten, dass es sicher begehbar ist.
1: Kannst du ungefähr aus dem Hut sagen, wie viele Kilometer Wanderwegenetz es am Fichtelberg gibt? Ungefähr.
2: Ja, ungefähr so. Es gibt auf der offiziellen Seite der Stadt Oberwiesenthal eine Zahl von 165. Die mag ich glauben, aber ich denke, es sind noch bedeutend mehr. Denn wir haben schon alleine 80 Kilometer rein und weg diese Terrainkurwege und die sind vielleicht auf ein Drittel vom Gelände von Oberwiesenthal aufgeteilt.
1: Insgesamt werden ja jetzt in diesen Tagen über 30, fast 40 Wanderungen angeboten, die man geführt wandern kann, aber auch ganz individuell gehen kann. Das Wanderwegenetz, hast du gesagt, ist ausgeschildert, also man kann sich nach den Markierungen richten. Und es gibt ja auch eine Wanderkarte.
2: Ja, steht an jeder Wegekreuzung ein Wegweiser, der in die jeweilige entsprechende Richtung zeigt. Und Wanderkarten gibt es verschiedene. Es gibt gedruckte Versionen, es gibt von der Stadt selber Versionen und was man heute unwahrscheinlich draußen sieht, das Internet, die Leute gucken mehr nach unten auf ihr Handy und suchen sich die Wege, wo sie lang gehen können. Also jeder halbwegs begehbare Weg wird hier in der Region genutzt.
1: Wer aktualisiert eigentlich das Online-Wanderwegenetz?
2: Das ist ein bisschen ein Riesenproblem, weil viele lassen per Handy die Wanderroute, die sie laufen, mittracken, stellen das dann ins Netz. Und andere, die dann vielleicht nicht ganz so geübt sind, laufen diesen Weg nach, was dann schon teilweise zu einigen Problemen führt, wo die Leute dann doch an ihre Grenzen kommen, wie weit sie nach vorn kommen.
1: Also es ist wie im richtigen Leben, wenn das Navi was Falsches sagt, dann sagt es was Falsches.
2: Genau, so ist das. Aber es gibt, zum Glück finden die Leute aus dem Wald meistens wieder, oder eigentlich immer wieder raus. Und auch, ich muss mal ein bisschen aus der Sicht der Bergwacht mitreden, so viel Verletzungen gibt es ja eigentlich nicht. Es kann immer mal was passieren, aber sonst tut sich es eigentlich in Grenzen halten.
1: Du bist, hast schon eben gesagt, ihr Mitglied der Bergwacht und hast in dieser Richtung natürlich auch Verantwortung zu tragen. Ihr seid jetzt in diesen Tagen im Dienst, ihr habt Bereitschaft.
2: Ja, es ist generell eine Stationsbesetzung bestellt. Über den Tag ist die Station besetzt und auch an den Abendveranstaltungen. Sollte es zum Ernstfall kommen, wird von hier aus über die Alarmierung durch die Rettungsleitstelle ausgerückt und zu dem jeweiligen Unfallort gefahren und die verletzte Person oder hilfesuchende Person auf alle Fälle aus dem Gelände geholt.
1: Diesen Hilfefall wollen wir ja nicht annehmen, aber das hat es ja schon gegeben, dass auch der eine oder andere bei dichtem Nebel nicht rausgefunden hat aus dem Waldgebiet um den Fichtelberg.
2: Ja, das setze ich jetzt in dieser Jahreszeit eigentlich kaum voraus. Meistens sind solche Fälle

0: dann auch schon wieder in Vorbereitung verschiedener Dinge. Da muss schon mal nachgeschaut werden, ob dann, wenn es irgendwann mal schneit, auch das Laubennetz in Ordnung ist. Also da muss geschaut werden, ob es da Windbruch gibt. Jetzt nach diesem Sturm der vergangenen Tage, da musste viel unterwegs sein, oder?
1: Ja, wir sind eigentlich tagtäglich mit dem Fahrzeug im Waldgebiet unterwegs. Dank dem Forst auch ist das Waldgebiet recht gesichert. Gefährliche Bäume, gerade was käferbelastete Bäume sind und sowas, werden in kürzester Zeit eigentlich rausgeschnitten. Wir möchten sagen, das Wegenetz ist sicher. Und ja, in Bezug auf den Winter, die Läuben, dann werden wir sehen, der Forst betreibt nochmal Waldeinschlag. Und bis es dann richtig kalt wird, hoffen wir, dass dann die Wege alle so befahrbar sind, dass wir dort wieder gut Läuben drauflegen können.
0: Nochmal zurück zum Wanderereignis jetzt, Eurorando und Deutscher Wandertag. Gibt es eine Tour, wo du sagst, also die würde ich ganz gerne selbst mal gehen? Oder bist du als Wanderleiter unterwegs?
1: Nein, ich selber kann mir es eigentlich nicht erlauben, Wanderleiter zu sein. Ich habe in dieser Woche relativ gut zu tun. Es gibt immer irgendwas und vor allen Dingen, wenn mal Probleme auftauchen, möchten wir schnell reagieren und vielleicht den einen oder anderen Schaden, der vielleicht entstehen kann, wie du gerade sagtest, mit Windbruch oder sowas, dass man sowas schnell beseitigt. Deswegen bin ich kein Wanderleiter. Und was ich gehen würde, ja, wenn man Zeit hat, man kann hier bei uns jeden Wanderweg, der irgendwie existiert, gut und gerne belaufen.
0: Gibt schon ein paar schöne Ecken, wo man vielleicht auch die eine oder andere Empfehlung geben kann. Viele, die ich heute getroffen habe, auch von den Wanderfreunden, die haben gesagt, sie wollen gern auf den Spuren der Bergbaugeschichte gehen. Da kann man ja auch einiges hier bei uns in der Region entdecken, aber auch dort ist Vorsicht angesagt. Also wenn wir zum Beispiel an die Wanderwege im Zechengrund denken oder ähnliche Wanderwege, da muss man schon auf dem Wanderweg bleiben.
1: Ja, erstens, Zechengrund ist ein reines Naturschutzgebiet. Dort gibt es ein Wegegebot, dass man auf diesen bleibt. Ja, und ansonsten eine idyllische Ecke dort in diesem Tal. Und vom Bergbau sieht man noch einige Fragmente, die dort existieren. Aber ansonsten muss man sich da, wenn man das richtig erleben will, auch sich mit dem Wanderleiter vielleicht mal unterhalten und sich auch belesen, was da früher mal existiert hat.
0: Danke dir ganz sehr und für alles, was da kommt in diesen Tagen, ein herzliches Glück auf.
1: Ja, Glück auf. Ich danke auch.
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2: Wechselnd bis stark bewölkt, so geht der Mittwoch im Erzgebirge zu Ende. Am Abend und in der Nacht, da können sich im Verlauf zum Teil auch kräftige Schauer und einzelne Gewitter bilden. Die Luft kühlt sich dann auf Werte zwischen 10 und 7 Grad ab und der Wind wird dazu schwach bis mäßig, in Schauernähe auch mit stürmischen Böen aus westlichen Richtungen. Morgen am Donnerstag anfangs bewölkt und weitere Schauer, die im Tagesverlauf dann nachlassen. Dazu gibt es Tageshöchsttemperaturen mit Werten zwischen 11 und 16 Grad in der Region. Und noch die Aussichten für die kommenden Tage. Am Freitag bewölkt, aber niederschlagsfrei. Am Samstag dann insgesamt sonnig und trocken.
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2: Der aktuelle Verkehrsservice hier bei Radio Erzgebirge RSA. Derzeit keine Störungsmeldungen für unser Sendegebiet. Allen eine gute Fahrt.
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1: Eurorando 2026 und der Deutsche Wandertag, der 123. Candy John Kretschmer ist bei mir am Mikrofon. Candy, ein herzliches Glück auf.
2: Glück auf.
1: Candy, du bist Musiker mit Leib und Seele, Liedermacher. Du liebst deine Heimat und schreibst und singst über sie. Du hast ein Konzert hier auf der Bühne absolviert. Was reizt dich am Singen, am Texten, Lieder über das Erzgebirge zu machen?
2: Vor allen Dingen die Emotionalität natürlich. Das Leben heutzutage ist ja folgerichtig rational geprägt. Und da ist die Musik natürlich eine wunderschöne Welt der Emotionen. Jedes Lied, jedes Werk ist ein bisschen anders gelagert, ein bisschen anders von der Emotion her. Und da kann man auch zwischen Emotionen mal wechseln. Und das macht auch Spaß, selbst zu machen. Es ist ein Unterschied, ob man Musik hört oder ob man es selbst versucht zu gestalten, selbst zu machen, zu spielen. Und mir macht es immer noch sehr viel Spaß zu spielen, also auch zu Hause zu sitzen, ein bisschen rum zu friemeln, sagt man, oder einfach mal sich hinzusetzen und ja, zu üben auch.
1: Ja. Aber es ist keine Flucht in eine andere Welt.
2: Naja, also wenn man es hauptberuflich macht, jetzt schon 20, 25 Jahre, dann ist man so sehr mit den Leuten verbunden. Das trifft eigentlich überhaupt nicht einen Kern der Sache. Im Gegenteil, man kommt auf die Menschen zu, man kommt in die Gesellschaft hinein und ja, versucht miteinander eine gute Zeit zu haben. Auch. Hm.
1: Du fühlst dich ja auch den Melodien von Anton Günther verpflichtet im gewissen Sinne. Was macht das Besondere aus? Also wir sind ja nun jetzt im 150. Jahr, also 150. Geburtstag von Anton Günther. Das ist vielerorts gefeiert worden. Es gab Musikertreffen in diesem Zusammenhang. Anton Günther, Lieder singen, ähnliches. Und auch in deinem Repertoire gibt es ja eine ganze Menge Anton Günther Lieder.
2: Ja, und es war ein tolles Jahr. Waren viele Veranstaltungen, wo auch Anton Günther auch das verdient hat, geehrt zu werden. Und ich freue mich besonders, dass es schon nach einer kleinen Durststrecke so zur Wendezeit dann immer mehr sich entwickelt hat. Und jetzt gibt es ja wirklich viele Künstler, die auch Anton Günther singen. Auch viele junge Leute, die Anton Günther auch wieder wahrnehmen als Künstler, auch als Texter, wo man eigentlich stolz und auch froh sein kann, dass das wieder so belebt ist. Auch die Tradition im Erzgebirge auch langsam wieder in jungen Leuten auch wieder Fuß fasst.
1: Trotzdem entstehen auch zahlreiche neue Melodien. Du bist einer von denen, die neue Melodien entstehen lassen. Es gibt aber noch mehr Leute, die sich zum einen der Tradition verpflichtet fühlen, zum anderen aber auch neue Wege gehen.
2: Ja, ich finde es immer toll, wenn man den Mut noch findet, als Künstler dann auch mal ein eigenes Lied zu schreiben oder vorzutragen, auch wenn es nicht so im Ohr ist, erstmal am Anfang. Aber es gibt doch so viele Erlebniswelten, jetzt auch im Erzgebirge, moderne, aber auch traditionelle, die man dann aufgreifen kann, mal in ein Lied packen kann und versuchen zu singen. Ja.
1: Du bist viel in der Region unterwegs, auch mal nur ganz einfach so mit und ohne Gitarre gehst, auch auf Wanderschaft. Und das passt ja eigentlich auch in diese Tage hinein zu Eurorando und zum Deutschen Wandertag. Du wirst selber eine Wanderung führen, du bist Wanderleiter.
2: Ja, meine Selbstständigkeit habe ich angefangen 2003 mit einer Wanderschule. Man nannte sich Bewusstwandern, dieses Konzept. Ganz verschiedene Angebote, Kräuterwanderung, Outdoor-Wanderung, Survival-Touren, naturkundliche Wanderung, auch klassische touristische Wanderung. Und jetzt bin ich froh, dass es eigentlich jetzt so der Kreis sich wieder schließt, plötzlich auch dieses Fest plötzlich nach Oberwiesenthal gekommen ist und wir hier gemeinsam wandern können. Und es sind doch ja, schon 1000 Anmeldungen da, wo ich für die einzelnen Touren. Und ich habe auch das Glück, eine zu führen, die Anton Günther Tour am Donnerstag jetzt Richtung Böhmen.
1: Ja. Das heißt, da wirst du auf alle Fälle deine Gitarre mitnehmen?
2: Ja, die ist dann auf jeden Fall dabei. Ja.
1: Also Anton Günther Tour, das heißt, irgendwann wird er natürlich auch nach Boschida kommen, nach Gottesgab.
2: Ja, wir gehen über die obere Viehdrift dann Richtung Sachsenbaude, dann über die Grenze am Waldrand, dann Richtung Grab. Und zwischendurch wird dann immer wieder gesungen, wird eingehalten, innegehalten, auch mal ein Lied zum Besten gegeben. Und dann über das Wohnhaus von Anton Günther, vielleicht kehren wir dann nochmal eine Gaststube ein, mal sehen. Und dann über den Zechengrund wieder hier nach Oberwiesenwald zu. Hm?
1: Wer dich im Internet sucht, kann der dich finden?
2: Ja, unter kendy.de. kendy.de. Kendy John Kretschmer ist ja mein Name und das ist die Website kendy.de.
1: Also da kann man mehr über dich erfahren, vielleicht sogar auch ein bisschen Musik hören. Also all das wird man ja auf dieser Seite finden. Ich danke dir ganz sehr und für all das, was du vorhast und für deine Wandertour ein herzliches Glück auf.
2: Glück auf. Dankeschön.

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1: Das war der Mittwoch hier bei Radio Erzgebirge, RSA. Gleich geht es weiter mit den Kollegen von RSA aus Leipzig. Ich bin Herbert Wilde. Ihnen einen entspannten Mittwoch Feierabend.

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1: Hallo zusammen, hier ist wieder Frank Fleming mit der Musikkiste und in der heutigen Sendung möchte ich in meiner Zeitreise des Ostrock mit euch zusammen in das Jahr 1971 gehen. International gesehen waren 1971 vor allem Bands des Progressivrock wie Emerson, Lake & Palmer oder Yes und natürlich des Hardrock wie Led Zeppelin, Black Sabbath oder Deep Purple schwer angesagt. Genau in diese Kerbe schlug auch die Band Hungaria. Diese hören wir nun zum Einstieg mit ihrem damaligen Erfolgstitel Die Nacht der drei Schönen.

1971 trugen die Bemühungen des Rundfunks der DDR, eine eigenständige deutschsprachige Musik zu produzieren, erste Früchte. In der Top 50 findet man neben den bereits aus dem Vorjahr bekannten Bands wie Elektra, Klosterbrüder, Thomas Natschinski und Dresden Sextett zwei echte Neuentdeckungen. Die Pudis und die Klaus-Renft-Kombo. Beide Bands werden uns in den kommenden Jahren mit einer Reihe von Liedern beglücken, die heute völlig zu Recht als Klassiker des Ostrock bezeichnet werden können. Doch bleiben wir zunächst bei den ersten Produktionen. Die Pudis liegen hier musikalisch irgendwo zwischen Progressiv und Hardrock, à la Uriah Heep oder Deep Purple. Inhaltlich gab man dem Lyriker Wolfgang Tiltner klare Vorgaben. Nichts mit Liebe, nichts Schlagerhaftes, eher was Kämpferisches, Kraftvolles. Nun denn, hören wir uns das Ergebnis mal an. Hier sind die Pudis mit Türen öffnen sich zur Stadt.

Mit dem zweiten Hit des Jahres 1971, Geh dem Wind nicht aus dem Wege, wurden die Pudis im Text noch etwas konkreter und auch mutiger, wenn sie sangen, willst du Wärme in dein Häuschen, blase kräftig in die blasse Glut. Was in deinem Kopf steckt, zählt, nicht die Haare und auch nicht der Hut. Das war schon mal für DDR-Verhältnisse im Jahre 71 nicht schlecht. Kam jedoch bei der Konkurrenzband, der Klaus-Renft-Kombo aus Leipzig, noch verschärfter rüber. Die sangen in ihrem Lied Zwischen Liebe und Zorn dann schon mal von Leuten, die am Hintern zu schwer und im Kopf zu bequem. Oder indirekt an die Funktionäre gerichtet, dass Revolution kein Bett und kein Thron für den Arsch zufriedener Leute ist. Hören wir also mal rein. Hier ist die Klaus-Renft-Kombo mit Zwischen Liebe und Zorn.

Ihr hört Franks Musikkiste mit Musik aus dem Jahre 1971, jenseits des Eisernen Vorhangs. Gerade wechselten sich Cäsar und Monster von der Klaus-Renft-Kombo an den Mikrofonen zu einem recht kritischen Text von Gerulf Pannach ab. Nach all dem Gebrülle, Gerocke und Schütteln der langen Haare ist es vielleicht auch recht interessant zu wissen, dass der Ostrock auch schon 71 leise Töne und äußerst angenehme Stimmen kannte. Ein gutes Beispiel dafür ist die aus dem Jazz kommende Leipziger Sängerin Uschi Brüning. Sie erfreut uns nun mit einem angeswingten Blues im 6/8-Takt und ihrer betörenden Stimme. Hier ist Uschi Brüning mit »Komm doch zu mir«.

Uschi Brüning mit Komm doch zu mir. Ein Blick in die Top 50 des Jahres 71 verrät uns, dass neben Pudis und Renft weitere neue Namen erstmals auftauchen. Hierzu gehören Panterei, die Gruppe Bayon, Jürgen Kehrt aus Erfurt und eine Band mit einem Pseudonamen, das Peter-Holten-Sextett. Ihre Ballade Überall bist du soll dann auch unser heutiger Rausschmeißer sein. Hier ist das Peter-Holten-Sextett mit Überall bist du.

0: Leider hat man von dieser Band mit der interessanten Stimme ihres Sängers Bernd Bangl nicht mehr viel im Radio gehört. Nachdem sich 1976 zwei Mitglieder von der Band trennten und die Hardrock-Band Babylon gründeten, löste sich das Peter-Holten-Sextett 1979 auf. Und das war's auch schon wieder in unserer Zeitreise durch den Ostrock und dem Jahr 1971, in dem nach Polen und Ungarn nun auch endlich im Osten Deutschlands echte Rockmusikproduktionen entstanden. Euch allen eine gute Zeit, euer Frank.
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3: Auf der Suche nach dem Sinn des Lebens bieten sich viele Türen an. Wer immer nur versucht, sich alle Türen offen zu halten, verbringt sein Leben auf dem Flur. Von einem wegweisenden Erlebnis berichtet Gerhard Mayer, der Altbischof von Württemberg, in seinen jetzt erschienenen Lebenserinnerungen. In seinen Kindheitstagen lebte er in Ulm. Schon als kleiner Junge war er begeistert von Landkarten und verfolgt anhand der Radiomeldungen den Anflug der feindlichen Bomber auf der Karte. Am Abend des 17. Dezember 1944 hörte er, dass die Bomber im Anflug auf Ulm sind. Er rannte als erster aus der Wohnung hin zum Kellereingang. Blitzschnell war der Keller voll. Die Tür wurde geschlossen. Nebenan brannte schon ein Stück der Altstadt. Das Haus bebte, Putz fiel runter, dann Totenstille. Ein unheimliches Gefühl. Murmeln begann sich zu regen. Auch als Siebenjähriger hörte er die innere Frage, wie kommen wir hier raus? Dann ein lauter Schrei im Dunkeln, hier ist die Tür, kommt raus. In der Bibel steht ein Wort von Jesus, wo er sagt, ich bin die Tür. Wenn Gerhard Mayer heute das Wort, ich bin die Tür, hört, dann steht ihm sofort diese Situation vom Bombenkeller vor Augen. In der Dunkelheit ist Jesus die Tür zum Licht. Das will er damit sagen. In der Verzweiflung ist Jesus die Tür zur Hoffnung. Im Sterben ist Jesus die Tür zum Leben. Wenn Jesus sagt, ich bin die Tür, dann gilt das auch noch heute. Ein Menschenkind muss, im Bilde gesprochen, nur hindurchgehen.
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